Die sogenannte Große C-Dur-Symphonie von Franz Schubert, Deutschverzeichnis 944, in einer Aufnahme von den

Brasilien will Mercosur jetzt auch nutzen, um das Land zu modernisieren. Gerade in den Bereichen Infrastruktur, erneuerbare Energien und Umweltschutz rechnet man sich hierzulande große Chancen aus, zum Zug zu kommen, berichtet es unserer Wirtschaft.

vielen Wiener Konzertbesuchern und Besucherinnen noch bestens in Erinnerung, die Konzerte der Wiener Symphoniker unter dem stets sehr individuellen Georges Prêtre von 1986 bis 1991 war er erster Gastdirigent des Orchesters. Unter seiner Leitung erklingt hier die Symphonie Nummer 3 in C-Moll Opus 78 von Camille Saint-Saëns, die sogenannte Orgelsymphonie. Marie-Claire Alain ist die Solistin.

gegen Transitverkehr protestieren. US-Präsident Donald Trump hat nach einer Lagebesprechung im Weißen Haus noch keine Entscheidung über eine Verlängerung der Waffenruhe mit dem Iran getroffen. Laut Medienberichten

Abend in Wien von Franz von Suppé. Es dirigiert Wladimir Fedoseyev, das Solo-Cello spielt Wilfried Rehm.

Ausschnitte aus dem Ballett Schlagobers von Richard Strauss, musiziert von den Wiener Symphonikern unter der Leitung von Manfred Horneck. Mit diesem Werk ist

für die Umgestaltung der Hauptstadt Washington eine weitere juristische Niederlage erlitten. Das große Kulturzentrum, das seit Dezember Trump Kennedy Center heißt, musste zu seinem alten Namen zurückkehren. Aus den USA.

Zweifel. Werde ich noch gebraucht, wenn KI alles kann? Muss ich immer meiner Meinung sein? Brauche ich wirklich noch mehr von allem? Darf ich noch Kinder in diese Welt setzen?

gespielt von Nathanael Gouin. Er interpretiert die Nummer 4 aus Georges Bizets Gesänge des Rheins, eine Komposition nach Gedichten von Joseph Marie.

Grazioso, nicht zu schnell und anmutig. Mit dieser Vortragsbezeichnung hat Josef Suk seine Serenade für Streichorchester in Es-Dur Opus 6 überschrieben, die gerade vom Symphonieorchester des Bayerischen Rundfunks interpretiert wurde. 6.26 Uhr. Heute, am 30. Mai, ist Welttag der Multiplen Sklerose. 2009 initiiert, soll der Tag die Bevölkerung auf die Betroffenen dieser Krankheit sowie deren Bedürfnisse aufmerksam machen. Seit 2019 wird der Welt-Multiple-Sklerose-Tag immer am 30. Mai.

0: können. Generell zunehmend windig, die Höchstwerte heute 24 bis 31 Grad. Es ist 6.32 Uhr.
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1770 und 1772 wurde halb Europa von witterungsbedingten Getreidemissernten ins Elend gestürzt. In Regionen, in denen sich die Erdäpfel bereits

0: war es nicht!
1: Ein genialer Opportunist. Otto M. Zikans letztes Hörspiel über Joseph Fouché. Zu hören heute um 14 Uhr.

Was also passiert, wenn man gesehen wird, aber nicht ganz in der eigenen Form? Vielleicht ist Marilyn Monroe keine Geschichte aus der Vergangenheit, sondern eine frühe Version von etwas,

Wellen. In Deutschland und Italien ist der Unmut über die Blockade mitten in den Pfingstferien groß. Kritik kommt auch von Autofahrerclubs, aus der Politik und der Transportwirtschaft. Christiane Knapp berichtet.

0: Bundesländern schon gehört, von Wien aus, da lasse ich mir kein Spital zusperren. Warum also glauben Sie trotzdem, dass es diesmal was wird?
1: Ich kann mich an den Vorschlag von der Landeshauptfrau Caroline Edtstadler erinnern und dieser

0: erzählt, dass Kassenstellen nicht besetzt werden und sie deshalb das jetzt in den Spitälern übernehmen haben müssen. Also liegt das Problem doch bei Ihnen, bei den Krankenkassen?
1: Nein, ganz im Gegenteil. Steirische Beispiel ist ein sehr...
2: Chef McDonald zum Ringen um eine echte Gesundheitsreform. Zwei große Terrorprozesse haben diese Woche mit Schuldsprüchen und harten Strafen geendet. Der Attentäter von Villach ist zu lebenslanger Haft verurteilt worden. Im Prozess um die vereitelten Anschläge auf die Taylor Swift-Konzerte wurde der Hauptangeklagte zu 15, der Mitangeklagte zu 12 Jahren Haft verurteilt. Das hat auch Signalwirkung in der Islamisierung. Szene, sagt er, die Radikalisierungsexperte Musal Hassan Diaf vom Verein DERAT. Das geplante Social-Media-Verbot für unter 14-Jährige sieht er aber skeptisch.
3: Es ist sicher irgendwo hilfreich und auch notwendig, das Internet

0: Eine Partei, die nicht wahrnehmbar ist, kann auch keine Themen transportieren. Wie sollen die Leute sich denn für die FDP entscheiden, wenn sie uns gar nicht sehen oder gar nicht hören?
1: Die FDP hat eine leidvolle Geschichte mit viel Auf und Ab. Bei der Wahl vor gut einem Jahr sind die

0: Damals hatte die Politologin Gönül Toll von einem Riesenschritt in eine russische Autokratie geschrieben, in der der Präsident seine eigenen Gegner wählt.
1: So with this latest move,
0: mit

so im Süden bestimmt. Im Vorjahr sind die Exporte erneut gestiegen. Das Volumen liegt über der 1-Milliarde-Euro-Marke. Prozentuell haben Flugzeugteile und Energy-Getränke stark zugelegt. Beim Waren

0: Der Wirtschaftsdelegierte Günther Sucher.
1: Lula hat zum Beispiel ein großes Infrastrukturprogramm ins Leben gerufen, hat eine Steuerreform durchgebracht und auch viele sozialpolitische Maßnahmen gesetzt. Also er punktet natürlich vor allem auch bei

0: Phaidon am Rande natürlich mit dem heurigen Religionsthema der Festwochen zu tun habe, die auch die Charlatanerie umfasse.
1: Auch so wie bei der Einladung von dem seltsamen Spinner da.

vor einem Treibstoffmangel im Sommer. Derzeit würden die weltweiten Ölvorräte in beispiellosem Tempo abgebaut, um den Ausfall der Lieferungen durch die Straße von Hormuz zu kompensieren. Wenn sich die Öl

niederländische Geigerin Noa Wildschut beim Violinkonzert in G-Moll von Max Bruch. Philipp Weismann präsentiert das Konzert live aus dem Stift St. Florian

Presto, das slowakische Kammerorchester musizierte den dritten Satz aus Franz Xaver Richters Symphonie in G-Dur. Das war Guten Morgen mit Ö1 am Samstag, 30. Mai. Die Musik der vergangenen zwei Stunden hat Susanne Hofinger ausgesucht, Technik Fridolin Stolz. Am Mikrofon verabschiedet sich Katharina Ostovic. Es ist 7.55 Uhr, vor dem Journal um 8 haben wir noch einige

0: Unten hat Susanne Hufinger ausgesucht. Technik Fridolin Stolz. Am Mikrofon verabschiedet sich Katharina Ostovic. Es ist 7.55 Uhr. Vor dem Journal um 8 haben wir noch einige
1: Fragen. Hier gelesen von Daniel Jesch. Der Rezitator bei der Sonusiade, Max Müller, ist als Michi Mohr aus der TV-Serie Die Rosenheim-Cops bekannt. Die musikalisch-literarische Reise mit ihm sowie Wolfgang Puschnick und Janis Gregoritsch im Grenzlandheim Bleiburg am 7. Juni um 19 Uhr. Als nächstes nach Wien zu Kino am Dach.
2: Das Sommerkino mit Blick über die Stadt lädt auch heuer wieder zu stimmungsvollen Sommerabenden über den Dächern Wiens. Bis zum 12. September erwartet das Publikum auf der Dachterrasse der Hauptbücherei ein abwechslungsreiches Open-Air-Kinoprogramm.
1: Eröffnet wird

0: Gern würde ich mit dir nicht zu lange, wär's möglich, wenn es nach und nach sich ergibt, schweigen.
1: Sehschwache Kinder. Das kammerspielartige Drama Our Girls von Mike van Diem. Und die Christine Nöstlinger Doku sowieso und überhaupt.
2: Das komplette Programm von Kino am Dach von 1. Juni bis zum 12. September finden Sie unter gogogo.at. Franz Hautzinger, Matthias Leubner und Peter Rosmanit. Der Trompeter, der Drehleierspieler und der Perkussionist haben unter dem Namen Brot und Sterne eine eigene musikalische Sprache gefunden, die sich zwischen

Samstag, der 30. Mai. Wir schauen nach Tirol. Der gesamte Brennerkorridor wird heute für den Verkehr gesperrt. Ab 11 Uhr, ein Verkehrschaos ist wohl vorprogrammiert. Grund ist eine Demonstration.

Grund ist eine Demonstration ab 13 Uhr. Bewohner und Bewohnerinnen im Wipptal, die entlang der Transitroute leben, protestieren gegen die massive Verkehrsbelastung auf der A13 der Brenner Autobahn. Die Sperr

0: Sicherheitsgründen fortgesetzt.
1: In Österreich sind diese Woche zwei große Terrorprozesse zu Ende gegangen. Der Attentäter von Villach ist zu lebenslanger Haft verurteilt worden. Auch im Prozess um die Vereidigung

0: Labour-Regierungschef Robert Abela hatte, wie er sagt, die Wahl wegen der herrschenden geopolitischen Instabilität vorgezogen. Cornelia Wospanik berichtet.
1: Der Abstand zu den oppositionellen Nationalisten

0: Meldungen hat jetzt noch Martin Balder.
1: Der Brennerpass wird heute von 11 bis 19 Uhr wegen einer Demonstration in beiden Richtungen gesperrt. Das umfasst die Autobahn und alle Nebenstrecken. Die Anrainergemeinden wollen damit

bis hin zu Filmmusik reicht. Apropos Klassik um 15.05 Uhr. Es ist und bleibt ein zentraler Machtfaktor der geopolitischen

dein Material. Das beginnt mit »Ich liebe dich nicht, o harte Worte, das sagte mir meine Herrin« und mit der Erkenntnis und dem bescheidenen Trost des Verschmähten endet es »Ach,

bei Männer, welche Liebe fühlen, aus der Zauberflöte. Wenn Titel zu Kompositionen völlig beliebig scheinen, also nicht wie Sturm und man hört es dann stürmen oder Liebe und Hochzeit und man hört jubelnde Klänge,

Privatleben zurück, um 1987 erneut als Pianist in Erscheinung zu treten, und zwar sogleich wieder im Dienst der Weltpolitik. Ronald Reagan lädt ihn für ein Konzert ins Weiße Haus ein, anlässlich des Besuchs von Michail Gorbatschow, ein Ereignis, das als Neubeginn der entspannten Ost-West-Beziehungen gewertet wurde und doch zugleich auch eine kleine boshafte Erinnerung an diesen amerikanischen Sieg war.

0: Katharina Wagner berichtet.
1: Rund 2 Stunden lang dauerte das gestrige Treffen im Weißen Haus zwischen dem US-Präsidenten und dessen Sicherheitsberatern. Doch eine endgültige Entscheidung bleibt aus. Trumps sogenannter Kriegsminister Pete Hegseth beteuert,
2: Any deal will be a good one.
1: Jeder Deal, den die USA eingehen werden, werde ein guter, ja ein großartiger sein. Der US-Präsident sei geduldig, aber ohne Abmachung werde es der Iran mit dem Kriegsministerium zu tun bekommen. Trotz zuletzt positiver Worte scheinen USA und Iran weiter uneins darüber, ob der Iran bei einer Öffnung der Meerenge von Hormus Gebühren

Haftstrafen von bis zu 5 Jahren vor. Die Vorlage muss noch von Präsident John Mahama ratifiziert werden. Das Gesetz war schon vor 2 Jahren vom Parlament einstimmig verabschiedet, aber von Mahamas Vorgängern

0: Aber beginnen wir lieber am Anfang.
1: Gloria.
0: Unterschieben können, miteinander verschmelzen oder voneinander trennen. Was trennt mich von Gloria?
2: Die ist total drauf eingestiegen. Also für sie, klar, klar, du bist die Gloria. Und dann waren wir halt zwei Mädchen oder zwei Schwestern oder sogar Zwillinge. Oder wenn wir Vater, Mutter, Kind gespielt haben, dann habe ich halt immer die Mutterrolle entweder urgiert oder das Kind, das da halt dann die kleine Gloria ist. Ja. Und sie hatte überhaupt keine Schwierigkeiten, den Vater zu geben. Und so haben wir da große, schöne Theaterstücke miteinander aufgeführt.

Aber so, dass da halt in den frühen 50er Jahren so immer noch Ausläufer der Leute, die da im Krieg oder nach dem Krieg, nach 45 aus den Östen, es gab dann irgendeinen Nachbarn, der sich daran sehr gestört hat. Es kann auch sein, dass ich ein bisschen über die Stränge geschlagen habe und das schon so, mir schon so ein ernsthaftes, jedes Spiel ist ernsthaft. Aber das ist mir halt dann besonders ernst geworden. Und ja, und dann fand etwas statt, das sollte irgendwie so eine traumatische Urszene werden, wie ich später irgendwie rausgefunden habe. Also ich wurde, was ich noch nie erlebt habe, zum Friseur geführt, in eine Welt, die für mich wie ein Operationssaal gewirkt hat, die weißen Mäntel, die

ich tue da ja was ganz, ganz Perverses. Irgendwo gab es in unserer Bibliothek ein altes Buch über Sexualität.

0: erste Reise allein, zu Freunden der Familie nach Hamburg.
1: Ausgerechnet in dieser Stadt Hamburg hatte ich einen Unfall, habe mein Bein gebrochen, ganz kompliziert, bin, glaube ich, mehrere Wochen

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war so bei einer Schulfeier. Ja, also die hatte ein bisschen den Umgekehrten, aber wir haben eigentlich damals beide geglaubt, ja, das sind unsere Kindheits- und Jugend. In Österreich gab es so eine berühmte Diskussionssendung, Club 2. Da haben wirklich sehr gescheite Leute sehr oft open end miteinander über irgendein Thema diskutiert. Und eines Tages war dieses Thema Transsexualität. Und ich habe gesagt, das interessiert mich. Und wir sahen uns das an und nach der Sendung habe ich wirklich gesagt, du, was, worüber die da reden, das ist ja meine Geschichte.

0: mache ich mich auf die Suche. Ich finde die Illustrierte im Elternschlafzimmer auf dem Nachttischkastel. Ich beginne sofort zu lesen.
1: Als Frau im Mann. Klaus

alles für dich, Gloria? Das frage ich, als wir uns 2022 in Berlin zum Interview treffen. Gloria weicht der Frage aus. Sie ist es nicht gewöhnt, über ihren Schmerz

Ja, du hast mich irgendwie auch magisch angezogen. Du hast in deinem Outfit, ich bin sehr auf Leute, die so ein bisschen gruftig, emo-artig auftreten, dieses dunkle

0: Es gibt ja so viele Trans, also Transsexualität, Transvestismus, Trans...
1: Trage ich ihn durch ein Dutzend Länder. Ich lese die Nummer so oft, dass ich sie mit den Jahren auswendig kann.
0: Ich erinnere mich an Transpersonen aus allen möglichen Milieus. Also das waren von Grad und Grad Volksschulbildung bis doppelte und dreifache Doktorinnen und von Universitätsprofessorinnen bis zu Lastwagenfahrern haben wir in diesem Trans-X alles drin gehabt. Da sind oft Milieus und politische Welten auch aneinander geraten. Und es ist nicht immer nur politisch korrekt dort zugegangen.
1: Ich kenne Glorias Nummer aus.

die ist auch für mich etwas ganz Kostbares. Aber eins ist gewiss, ewige Freundschaft. Und das meine ich wirklich, ewig.

0: Dreizimmerwohnung hat sie nach deren Tod renoviert. Jetzt erstrahlt sie in neuem Glanz.
1: Wie die Kulisse in einem Film noir.
2: Kurz nach dem Begräbnis haben mich zwei angesprochen,

0: stehen kann, wer die Gloria war. Und wir
1: Ja.
0: alle ja nur einen kleinen Teil von ihr kennen eigentlich, ne?
1: Wir reden noch kurz weiter an diesem Vormittag, erzählen uns Anekdoten über unsere geliebte Gloria.

begegnen sich vor rund 900 Jahren in Paris und verlieben sich unsterblich ineinander. Eine Liebe, für die beide einen hohen Preis bezahlen müssen. Hörbilder Spezial am Donnerstag.

0: gesetzt und nun werden alle, die dem amtierenden Präsidenten Recep Tayyip Erdogan gefährlich werden könnten, juristisch verfolgt. Aus Istanbul, Rosa Leyon.
1: Özgür Özel, der per Gericht abgeordnet

0: gewinnen und damit Vereinsgeschichte schreiben.
1: We're going to prepare that game with the intention to win and write a new story in the club's history, that's for sure.
0: Es ist auch das Duell zweier spanischer Trainer.
2: Luis Hart am Nachmittag, je nach Sonnenschein. Und der Wind legt zu, in der Nähe von Schauern und Gewittern sind heftige Böen möglich. Morgen am Sonntag geht es turbulent weiter. Mit der Zeit entstehen teils schwere Gewitter. So viel zum Wetter von Daniel Stanker.
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4: Wir berichten im Mittagsjournal über die Blockade der Brenner-Autobahn, die am Vormittag beginnt. Aus Tirol meldet sich dazu unser Reporter Benedikt Kapferer. Zwei aufsehenerregende Urteile gegen islamistische Gefährder hat es diese Woche in Österreich gegeben. Das nehmen wir zum Anlass, um mit dem Experten Musa Al-Hassan Diao zu sprechen. Er sagt, zum schier endlosen Kampf gegen die Radikalisierung

0: Gregorian.
1: Guten Tag. Danke. Vielen Dank. Dankeschön.

0: personality situation.
1: Definitely.
0: Ja, also sie nimmt alle ihre Rollen immer mit. Es ist eine Art multiple Persönlichkeit. Ich möchte jetzt gerne aber mit ein bisschen Musik starten.

0: I would love to. I don't have time. I have so many ideas of recording many different things which I would love to do, but it's just really, it's a question accept and somehow a bit like what I do. So so I would love to use this time also to record more. So I try to make a bit more space for more recordings. Yeah.
1: Also die gute Nachricht ist, sie würde gern mehr aufnehmen, sie hat nur keine Zeit dafür. Und was ich jetzt ganz schön gefunden habe, sie sagt, mit 45 ist sie einfach in der vollsten Blüte ihrer Stimme und sie möchte das auch festhalten und langsam hört sie sich auch gerne selber zu. Ich möchte aber jetzt mal ganz von vorne anfangen. Sie sind in Litauen aufgewachsen. Das war damals noch sowjetischer Teilstaat. Sie haben jetzt eine Tochter, die 9 Jahre alt ist. Wie sehr war Ihre Kindheit anders als die jetzt von Lea? So, how was your childhood different to the childhood of your daughter now?
0: I think
1: completely.
0: It's completely different.
1: Yeah,
0: it's really very different. The only thing, you know, probably it's the music which I lived. You know, I don't remember myself without music, and I think it's the same for Lea. That she also don't know life without music. But of course, even that is different because, you know, somehow Lea was never a

diesen einen beruflichen Weg. Ihr habt keine Wahl und das ist vorgegeben. Und Azmi Grigorian hätte eigentlich viele Talente auch in Mathematik, Physik und Chemie, denen sie nicht gefolgt

beste Butterfly, weil sie so einen fast kindhaften, schlichten Ton in der Stimme hatte, aber wenn es nötig war, auch die Kraft, um hier übers Orchester zu kommen und dass das überhaupt

bis jetzt habe ich versucht, ein bisschen durch Musik zu erzählen, wo Asmik Grigorian herkommt. Jetzt kommen die Dinge, die sie sich gewünscht hat. Und

for South Africa in Durban 1994. Was für ein Moment. Und ich habe mir jetzt beim Zuhören gedacht, es gibt viele Parallelen zwischen Whitney Houston und Azmi Grigorian.

0: Als Festival für alte Musik und neue Töne bezeichnen sich auch die Paul-Hofheimer Tage in Rathstadt in Salzburg.
1: Das war die Ö1 Clubsendung.
0: Gestaltung Raphael Sass.
1: Help.
2: Am Mikrofon Matthias Däuble. Diesmal im Angebot. Europäische Verbraucherschützer haben Beschwerde gegen TikTok, Google und Meta bei der Europäischen Kommission wegen betrügerischer Werbung eingelegt. Dazu mehr gegen Ende der Sendung. Der VKI hat rechtzeitig zur Fußball-

fettere Geldboten werben, denn die Kriminellen brauchen jede Menge Mules, je mehr, desto besser. Schließlich bekommt man regelmäßig Beträge auf das Konto überwiesen, die man sofort weiter überweisen muss.

0: Geld gibt es auch im Internet nicht geschenkt und speziell in diesem Fall gilt grundsätzlich:
1: Immer wenn es darum geht, dass man einfach nur Geld überweisen soll und dafür eine Provision bekommt, ist es Geldwäsche.
2: 50 Zoll, das sind 139 Zentimeter, am häufigsten verkauft. Die 65 Zöller, 165 Zentimeter, die nun getestet wurden, folgen jedoch gleich dahinter.
3: Also was sich bei den Fernsehgeräten geändert hat, ist die Bildschirmgröße. Jahr für Jahr werden sie größer. Früher war der Fokus auf 45 Zoll, danach ist es 55 Zoll geworden und jetzt inzwischen ist es 65 Zoll. Ich habe das Gefühl, dass sie um 10 Zoll jedes Mal wachsen, also nicht jedes Jahr, sondern alle paar Jahre.
2: Die Preisunterschiede seien durch die Massenproduktion der Geräte inzwischen geringer. Bei der Wahl der Bildschirmgröße komme es daher vor allem auf den verfügbaren

0: bieten gezielt Fahrverbesserungen, vordefinierte Modi wie zum Beispiel Sport, Kinofilm, diverse Sachen an.
1: Die KI hilft beim Bild mittlerweile auch mit.

0: Änderungsmaßnahmen ergreifen und wir kritisieren, dass sie zu wenig tun.
1: Grundlage für diese Kritik ist eine Erhebung, die die AK gemeinsam mit dem Europäischen Verbraucherverband BEUG durchgeführt hat.

0: Änderungsmaßnahmen ergreifen und wir kritisieren, dass sie zu wenig tun.
1: Grundlage für diese Kritik ist eine Erhebung, die die AK gemeinsam mit dem Europäischen Verbraucherverband BEUG durchgeführt hat.
0: Personen den Link gemeldet haben zu einer Werbung, eine Ablehnung kam, haben sie die Werbe-ID gemeldet, also haben sie sozusagen die Kennzahl der Werbung gemeldet, hatten sie höhere Erfolgschancen. Also wir haben auch gesehen, dass die privaten Meldewege viel zu kompliziert sind. Wir können nicht von privaten Nutzern erwarten, dass wenn sie schon diesen Schritt ergreifen, der sehr löblich ist, zu sagen, ich sehe hier eine Werbung, die kommt mir dubios vor, die könnte betrügerisch sein und dann melden Sie das, dann muss das einfach passieren. Es kann nicht sein, dass es da zig Schritte braucht, dass dann die privaten Nutzer angehalten werden, genau zu wissen, gegen welches Gesetz

betrügerisch sein und dann melden Sie das, dann muss das einfach passieren. Es kann nicht sein, dass es da zig Schritte braucht, dass dann die privaten Nutzer angehalten werden, genau zu wissen, gegen welches Gesetz

0: Was erhofft sich AK-Digitalexpertin Luise Belzung von der Beschwerde gegen Google, Meta und TikTok?
1: Herauskommen muss, dass Plattformen mehr machen als bislang.

0: Was erhofft sich AK-Digitalexpertin Luise Belzung von der Beschwerde gegen Google, Meta und TikTok?
1: Herauskommen muss, dass Plattformen mehr machen als bislang.
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3: Mit Paul Schiefer im Studio, herzlich willkommen. In Tirol hat vor einer Stunde die Blockade der Brenner Autobahn begonnen. Von dort meldet sich gleich unser Reporter Benedikt Kapferer. Zwei aufsehenerregende Urteile gegen islamistische Gefährder hat es diese Woche in Österreich gegeben. Dazu ist der Experte Musa Al-Hassan Diao bei Barbara Ganzfuß im Journal zu Gast. In Kolumbien finden morgen die Präsidentschaftswahlen statt. Eines der wichtigsten Themen im Wahlkampf war die Unsicherheit im Land. Dazu

jedes Jahr stattfindet. Zuletzt hat das in den 90ern und Nullerjahren stattgefunden. Und eben der Verkehr, das große Verkehrschaos ist eigentlich ausgeblieben. Man kann nicht sagen, dass viele Urlauber hier noch

0: Ja, bereits unter der Woche sind Forderungen vorgestellt worden. Angemeldet wurde die Demonstration ja offiziell von einer Privatperson, de facto vom Bürgermeister von der Gemeinde Griers am Brenner, seitens der Veranstalter, damit diese Maßnahmen auch weiterhin aufrecht bleiben können, weil wir dürfen nicht vergessen, über allem schwebt auch dieses Damoklesschwert der Klage Italiens gegen Österreich beim Europäischen Gerichtshof. Also in Tirol politisch weitgehend Einigkeit. Es hat natürlich auch Kritik gegeben aus der Wirtschaft, von Frächterverbänden, vor allem aber auch dann Kritik aus dem Ausland, aus Deutschland, aus Südtirol, Italien und auch aus Wien. Wir erinnern uns an Verkehrsminister Peter Hanke von der SPÖ, der gemeint hat, er plädiert dafür, diese Veranstaltung zu verschieben.
1: Ja, also eine Demonstration und eine Brennerblockade, die sozusagen viel Aufmerksamkeit über

0: Person, Deradikalisierung wird hier nicht funktionieren. Nehmen Sie uns ein bisschen mit in diese Gedankenwelt oder muss man immer hoffen?
1: Man muss grundsätzlich hoffen, und zwar

Deswegen die Strafen sind irgendwann einmal, besonders wenn sich jemand eindeutig zeigt, dass er sich nicht bessern kann, diese Freundeskreise, diese Netzwerke weiterhin nicht meidet, und die werden

Schaden anrichten. Ja, durch ein Attentat, wie wir es vor 6 Jahren gesehen haben, oder stellen wir sich nur vor, das mit dem Taylor Swift-Attentat hätte funktioniert. Die wären technisch irgendwie versierter gewesen, hätten mehr aufgepasst, also was das auslösen hätte können.

0: bei uns angebunden sind nach einer Haft.
1: Jetzt gibt es mehrere Lösungsansätze, mit denen die Politik versucht, da irgendwie das Problem in den Griff zu bekommen. Zum Beispiel

0: Büchlein damit gemacht und die auch herumgereicht.
1: Es gibt ja jetzt auch den Digital Services Act der EU. Da soll ja die Plattformen verstärkt in die Pflicht nehmen. Wie schnell geht das eigentlich beim Sperren von illegalen Accounts?

eine neue Parteichefin und die hat auch schon klargemacht, dass sie neue Themen setzen will. Beim Bundeskongress in Graz will sie heute unter anderem das Thema Gerechtigkeit in den Mittelpunkt stellen, aber auch der Klimaschutz.

0: Stärker fokussiert sich Gehwessler in ihrer Rede aber auf soziale Themen. Zitat: Arbeit muss sich wieder lohnen und Österreich müsse gerechter werden.
1: Also bauen wir bitte endlich diese 50.000 Kindergartenplätze, die wir brauchen.
2: In Anspruch nehmen will, muss seit mindestens einem Jahr beim aktuellen Dienstgeber beschäftigt sein. Früher genügte ein halbes Jahr. Für Saisonbetriebe gibt es Ausnahmen. Es wird nicht mehr möglich sein, unmittelbar nach einer Elternkarenz eine Weiterbildungsbeihilfe in Anspruch zu nehmen.
3: Hier gab es tatsächlich viele, viele Fälle. Es gab sogar eine eigene Webseite im Netz, wo es um Babypause verlängern ging sozusagen. Dieses ist nicht mehr möglich.
2: Die Ausbildung muss mindestens 20 Wochenstunden umfassen. Bei Personen, die kleine Kinder betreuen müssen, kann das reduziert werden. Bei Studien müssen 20 ECTS pro Semester absolviert werden. Außerdem hat man keinen Rechtsanspruch auf eine

0: Stimmung in Kolumbien. Wie wichtig ist den Menschen diese Präsidentschaftswahl?
1: Das ist eine Wahl, die ist sehr umstritten. Das Klima ist polarisiert und man spürt bei sehr vielen, Petro, der hat versucht, mit all diesen Gruppen zu verhandeln, sie zum Abrüsten zu bewegen. Paz total, also den totalen Frieden hat er das genannt, aber das ist gescheitert. Es gibt mit keiner Gruppe ein Abkommen heute. Und die Guerilla-Einheiten, eigentlich Abtrünnige eines großen Friedensvertrags, der vor 10 Jahren hier geschlossen wurde, die sind selbst im Drogengeschäft und sind in den letzten Jahren dieses sogenannten totalen Friedens stärker geworden. Mhm.
0: Abseits von der Sicherheitslage, die wir jetzt schon besprochen haben, was waren denn sonst noch wichtige Wahlkampfthemen?
1: Eine ganz große Rolle.

0: nur die Härte des Militärs. Und laut den Umfragen hat es in den letzten Wochen vor der Wahl gezogen. Also er hat demnach sehr gute Chancen, dass er in diese Stichwahl kommt.
1: Und wann werden wir ungefähr

0: unter denen eines normalen Jahres, also auch ohne Weltmeisterschaft. Und für viele Spiele gibt es auch weiterhin Karten. Für die FIFA werde die WM sicher trotzdem ein Erfolg, erklärte Jules Boykoff Anfang der 1990er. Und er werde sich auch einige Spiele anschauen, aber nur im Fernsehen, ohne Tickets zu kaufen. Und ausländischen Touristen, vor allem wenn sie eine dunkle Hautfarbe haben und deshalb ins Visier der Ausländerpolizei Eis geraten könnten, rät er:
1: It breaks my heart to say that. We would strongly advise you to do it in Canada and Mexico.
0: Es breche ihm das Herz, das zu sagen, aber wer die Spiele sehen wolle, solle das besser in Kanada oder Mexiko tun.
2: 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Nächster Schauplatz ist Afrika, denn in der Demokratie

0: ist das zum Beispiel ein Fall, in dem Falschinformationen die Runde machen könnten.
1: Man müsse gut erklären, warum die Toten nicht auf Tradition

Das Wiener Fotomuseum Westlicht feiert seinen 25. Geburtstag und das mit einer ganz besonderen Ausstellung. Zu Gast im Westlicht ist nämlich der britische Fotograf Platen, der schon Machthaber wie Wladimir Putin oder

Grund dafür seien Verstöße der Hisbollah-Miliz gegen die Waffenruhe, heißt es. Bei israelischen Luftangriffen sind laut lokalen Medien mindestens 3 Menschen getötet worden. Die Hisbollah-Miliz hatte zuvor Raketen

0: verschlug es den Atem. Fouché, das gepanzerte Reptil, hauchte ihnen aber wieder Leben ein.
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0: im Nahen Osten, meine aus dem Fernen.
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0: mit Elke Zeigner und Christian Scheib.
1: Willkommen zurück.
2: Zu Musik.
1: Zu Film.
2: Und natürlich zu Filmmusik.
1: Von und mit und rund um Ennio Morricone in Le Weekend.
2: Hunderte Filmmusiken hat er in seinem Leben geschrieben, viele davon mit diesen typisch unorthodoxen

0: in Le Weekend.
1: Hunderte Filmmusiken hat er in seinem Leben geschrieben, viele davon mit diesen typisch unorthodox instrumentierten Klängen. Und zeitgleich hat er mit seinem...

0: als eher psychedelisch mit viel Perkussion, Gesang und seltsamen Experimenten. Kommt uns irgendwie bekannt vor.
1: Aber der zurückhaltende

0: Byrne taucht hier in der Besetzungsliste nicht auf, aber es ist natürlich ein Stück aus dem legendären, von John Zorn initiierten Album The Great Gundown in Honor of Ennio Morricone.
1: Im musikalischen Reenactment der Filmmusik zum 1966er Film Der Schlacht von Algier übernimmt für dieses Album der Konzeptkünstler, Turntable-Virtuose und Lüwig-End-Geheimliebling Christian MacLay die Rolle des akustischen Bühnenbildes.
0: Bei Morricone sind es ein paar Oboen und Trompeten, die den Schlachtenlärm simulieren sollen.

im Jahr 1971 und dem gleichnamigen Lied, das im Jahr 1927 in Massachusetts vollführte Todesurteil gegen die aus Italien eingewanderten Arbeiter Ferdinando Nic-

0: so genau weiß, ob es sich eigentlich um den Bass oder um die Melodie handelt. Man sollte dabei genau hinhören.
1: Und nach ein bisschen Laufzeit der Nummer packt dann John Zorn sein Altsaxophon aus, um musikalisch kräftig quer zu schießen. Aber genau darauf haben wir damals immer sehnsüchtig gewartet.
0: Die New Yorker Band Naked City in völlig unaufgeregter Stimmung beim Jazzfestival Saalfelden.
1: Wayne Horitz Klavier, Bill Frisell Gitarre, Kermit Driscoll Bass und der geniale Joey Barron Schlagzeug.
0: John Zorn malträtiert sein Saxophon.

0: Morricone mit seiner Improvisationsband Gruppo di Improvisazione Nuova Consonanza in den 60er und 70er Jahren.
1: Es gab damals

0: Musikergruppe Gruppo die Improvisationen Nuova Consonanza hat gespielt. Freie Improvisation diesseits oder jenseits von einerseits Jazz und andererseits auch von komponierter neuer Musik.
1: Das war das Ziel. Das war die künstlerische Absicht dieses Ensembles.
0: Eine Art von instantaner, so sagte man damals gerne, also von im Augenblick erfundener Komposition sollte es sein. Auf der Spur, genau zwischen Improvisation und Komposition.
1: Der Komponist und Pianist Franco Evangelisti war dabei federführend, der mit seiner effektvollen Filmmusik inzwischen

0: Wir bringen eine Produktion aus dem Jahr 2007, in der sich Zikan einer Figur widmete, die es ihm besonders angetan hatte.
1: Josef

wenn eine Oper aus ihm hätte werden sollen. Fouché ist fertig, weil du mit der Oper fertig warst.

Möglichkeiten aus zweiter Reihe. 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

0: veranlasst?
1: Ich veranlasse nicht, ich lasse geschehen. 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
0: Hätte ich's verhindern können?
1: Hättest wachsamer sein können.
0: Nicht ich. Du bist allwissend.
1: Was hätte dir Wissen denn geholfen?

Böger. 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
1: Aber wie erklären solch vielschichtig Tatbestand einer einfältigen Seele? 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

Gesetzeslage. Findet er einen gangbaren Weg zwischen linkischem Links und Selbstgerechtslastigkeit?

der gewerbsmäßige Überläufer, hat wieder im rechten Moment die Pferde gewechselt. 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

0: das ist die andere Truppe. Lahm, widerwärtig, infam.
1: Fouché war wieder Minister und er war mächtiger denn je. Machte Napoleon Kriegspolitik

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0: Fouché stirbt.
1: Ob es ein Leben nach dem Tode gibt? Aufschlussreicher wäre möglicherweise zu wissen, ob es überhaupt vorher eines gibt.
2: Joseph Fouché. Fragmente einer geplanten Oper aus dem Nachlass von Otto M. Zickern. Als Hörspiel zusammengestellt von Götz Fritsch, vorgestellt von Irene Suchy.

aus dem Nachlass von Otto M. Zickern. Als Hörspiel zusammengestellt von Götz Fritsch, vorgestellt von Irene Suchi.

0: aus dem Nachlass von Otto M. Zickern. Als Hörspiel zusammengestellt von Götz Fritsch, vorgestellt von Irene Suchi.
1: Prozent der Stimmen bekommen. Neben Parteichef Andreas Babler und Sozialministerin Corinna Schumann war auch Finanzminister Markus Materbauer als Redner beim Landesparteitag. Und der hat dort aufhorchen lassen, denn Materbauer hat vor kurzem bekannt gegeben, dass das Budget der Regierung fertig sei.
2: Ich kann hier verkünden, die Öffentlichkeit weiß es noch gar nicht. Wir sind fertig. Wir haben heute Vormittag das letzte Ministerium zugemacht. Das heißt, wir haben das Budget in trockenen Tüchern. Es ist ein Sparpaket und ein Sparbudget, überhaupt keine Frage. Es ist notwendig, weil eben das Defizit, das uns hinterlassen wurde, so enorm hoch ist.

Das ist ein Sparpaket und ein Sparbudget, überhaupt keine Frage. Es ist notwendig, weil eben das Defizit, das uns hinterlassen wurde, so enorm hoch ist.

Mehr als 20 ankommende Flüge mussten umgeleitet werden. Und beim heutigen Bundesparteitag der deutschen FDP in Berlin zeichnet sich überraschend eine Kampfabstimmung um den Parteivorsitz ab. Die Liberalen

Jahrzehnte das Musikleben als Komponist, Dirigent und Lehrer. Wir wiederholen heute Teile einer Sendung aus der Reihe Ö1 Extra vom Mai 2016.

gestaltet von Peter Kieslinger. Er hat den Komponisten 2016 in London besucht und mit ihm über sein Leben gesprochen, über seine Wiener Kindheit, die Flucht 1968.

akademisch geschult, er war auch Gymnasiast und er war Jurist und dann wurde er Verleger, ziemlich anerkannter Verleger. In unserer Wohnung waren sehr oft Schriftsteller.

das Wort Jude wurde ziemlich oft benutzt. Aber das waren so Schulbubenraufereien und es hat mir eigentlich nicht viel

Verlag. Speziell der Inhaber Sir Stanley Unwin, der übrigens perfekt Deutsch sprach und der oft mit Deutschland

0: getroffen und mit ihm ausführlich über seine Lebensgeschichte gesprochen, über Flucht, Ankunft in England und die Frage.
1: Sozusagen endlich versammelt. Also Ende April waren wir als Familie bereits in Belgien, in Antwerpen. Sogar mit der jüngeren Schwester, die irgendwie doch auch nach Belgien kam. Komplizierte Sache. Aber für mich das Ausschlaggebende war meine Ankunft in England. Das war genau am 1. Mai 1938. Da kam ich mit meinem Vater.

Familie muss einen Pass haben. Und deswegen konnten wir die zwei Elternkindern, wir konnten abreisen. Deswegen sage ich Abfahrt. Es war eine Flucht.

einfach und hoffentlich freundlich, so wie der Professor Ernst Gombrich. Und dann, nach ziemlich langer Zeit, finde ich plötzlich eine Figur, wie ich das erklärt habe, die mich an das Wiener Lied erinnert hat. Also subliminal ist das aufgekommen. Und

das Wiener Lied zu spielen und sagte, das heißt, ich muss mich damit befassen, dass ich ein Wiener Flüchtling bin. Und dann

das Wiener Lied zu spielen und sagte, das heißt, ich muss mich damit befassen, dass ich ein Wiener Flüchtling bin. Und dann...

Deswegen habe ich gesagt, dass wenn mir aus dem Äther das Mutterlwahr Wernerin gekommen ist, will ich sozusagen die Antwort geben. Ja, das war ganz bewusst. Es ist ein

schreckliche Episode musikalisch auflösen. Und deswegen wird das Ende des Quartetts ganz elegisch und legt sich langsam auf.

innerlich. Und das hat mich kolossal ergriffen. Aber in ein, zwei Stunden ist das dann weg. Ich habe mir gesagt, ja, jetzt konzentrier dich. Und da waren Verhandlungen.

irgendwas zu tun mit Bayer und Payer und Bayer. Und wir sind eine alte Familie, die verzweigt ist auf Französisch und Deutsch und Schweizer.

ein Lied komponiert. Ein Lied mit Gedicht von William Blake. Eigentlich ein eher pessimistisches Lied, obwohl ich kein Pessimist bin.

dann, ich schlage vor, wir nennen sie Bertie Horowitz. Das Lied hieß ja Süßes kleines Mädel. Süßes kleines Mädel. Und das hat sie mir vorgesungen.

Und ich weiß nie, wer das auf das Radio aufgedreht hat, wahrscheinlich Neuigkeiten zu hören, aber am Radio hörte ich nie klassische

in der Urheberrechtsgesellschaft, mit der ich dann später im Leben sehr viel zu tun hatte, hier in England. Ich war im Vorstand von, in Österreich.

Musikstücken sehen, sehen Sie das gelegentliche Fis, das Kreuz sozusagen, nicht neben der Note, sondern zwischen den zwei Zeilen. Ich gedacht, ich beginne da ganz positiv und steuere ganz bewusst auf die Mitte des Werkes zu, also ungefähr 6 Minuten hin, und dann führe ich das Thema von Couperin, gesetzt genau wie Couperin, und das ist ungefähr 3 Takte, sehr chromatisch und harmonisiert so wie der Couperin. Und dann variiere ich dieses Thema, eigentlich nicht wirklich Variationen, das sind Diversionen, das

Restaurant gehe und mir die Suppe nicht gefällt, dann muss, zahle ich und gehe hinaus. Warum muss ich weiter die Suppe essen, im Falle, dass ich

0: Einfälle, die sozusagen gesprungen kamen, vom, wenn ich ihn lesen hörte. Das ist eine Sache.
1: Gilbert und Sullivan haben ähnlich gearbeitet.

0: dass die Mittel, die nicht aus der Wohnbaumilliarde abholbar waren, weil das Konstrukt so schlecht war, die Kriterien so komisch waren, dass es gar keiner anholen hat können, dass ich jetzt die Mittel freimachen kann.
1: Rund 3/4 des Geldes seien von den Ländern.

0: der 5%-Hürde zu scheitern.
1: Zum Sport jetzt. In der Frauenfußball-Bundesliga müssen sich die Serienmeisterinnen von St. Pölten mit Platz 2 begnügen. Der Titel geht an die Wiener Austria mit einem dramatischen 1:1.

0: damals in den Medien. Das dicke Ende sollte aber erst kommen, im Juni 2008. Knapp 140 US-Dollar für das Barrel, bis dato unübertroffen. Heute wären das über 210 US-Dollar. Dann kamen Hoffnungen und Ängsten von damals. Denn der Schock an der Zapfsäule, der hat auch heute wieder Hochkonjunktur.
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0: Und 2005 führte Wolfgang Ritschl unter diesem Titel durch die Sendung.
2: Diagonal zum Thema Erdöl vor dem Ende einer Epoche. Hier das Inhaltsverzeichnis.
1: Der Ressourcenfluch.
2: Kaum einem Land ist es gelungen, sein schwarzes Gold für die wirtschaftliche Weiterentwicklung zu nutzen. In ihrem Schwarzbuch Öl erzählen die Journalisten Klaus Werner und Thomas Seifert eine Geschichte von Gier, Krieg, Macht und Geld. Ein Gespräch über

0: Nobelpreisträger Hermann Scheer über Wind- und Sonnenenergie, über biogene Kraftstoffe und die nötige Abkehr von fossilatomaren Energiestrukturen.
1: Kleinmöbel und Musik.
0: Und natürlich

genau an der Schwelle dazu, wo die ersten Konturen so einer Post-Petroleum-Zeit sichtbar werden, mit natürlich der Energiewende, die in Europa ja ganz stark betrieben wird, aber nicht nur hier, sondern auch, erinnert sich, ich glaube, BYD, diese chinesische Elektromobilitätsfirma, war gerade mal aus der Taufe gehoben, glaube ich 2003 oder so etwas. Es gab das erste Hybridfahrzeug damals, glaube ich, von Toyota, wenn ich mich nicht irre, der Prius. Und ich habe gedacht, ja, das wird sicher innerhalb kürzester Zeit die Welt erobern. Das hat es nicht getan. Wir sind immer noch, wie wir gerade wieder merken, in dieser Energiekrise, in der wir derzeit stecken, sehr stark bei der Mobilität im Flugverkehr von Kerosin und im Automobilbereich von Diesel und Benzin abhängig. Das liegt aber nicht zuletzt daran, weil man auch in Europa vieles verschlafen hat. Also ich sehe hier durchaus von Seiten europäischen Automobilkonzerne so etwas wie ein Nokia-Syndrom. VW zum Beispiel war hier fast weltweit

wichtige Rolle. Und das wird eben übers Schwarze Meer sozusagen zu uns gebracht. Und hier sieht man wieder die besondere Rolle auch der Türkei. Das gilt auch für Pipeline-Projekte, die ja auch immer wieder, ich sage Stichwort Nabum. Und meine Vermutung ist, dass in Zhongnanhai, also im Regierungsviertel von Peking, man sich die Situation sehr genau ansieht und sieht ganz deutlich, Moment mal, was hier passiert, ist eine strategische Bedrohung für uns. Das heißt, man wird wahrscheinlich die Bestrebungen, sich vom Öl unabhängiger zu machen, als man es jetzt ist, noch weiter ausbauen. Und das heißt, ich nehme mal an, dass man sich bestärkt fühlt und sagt, ja, wir investieren noch mehr in Elektromobilität, wir investieren noch mehr Alternativenergien, in Solarparks, in Windfarmen, in Geothermie, in was auch immer wir finden, weil ehrlich gesagt auch China wahrscheinlich hier die Möglichkeit verspürt, wir können aus diesem Hydrocarbon-Zeitalter

0: und zwar massiv, weil der Einfluss Russlands, zwar keine Supermacht, aber doch, sinken würde.
1: Das ist es so einfach? Hundertprozentig so. Es gibt hier einen schönen Begriff, das wäre dann die Oliven.
0: Würden Sie Ihrem Buch von 2005, Schwarzbuch Öl, ein Kapitel hinzufügen wollen, jetzt relativ geschwind? Was wäre das für ein Kapitel? Welches Land würde Sie jetzt interessieren, hinzufahren, um etwas zu erfahren, was Sie von hier aus nicht erfahren können?
1: Ich würde nach Norwegen reisen. Norwegen ist ein Ölförderland. Norwegen ist mit Öl reich geworden, aber gleichzeitig hat Norwegen auch Wasserkraftreserven, und zwar gewaltige. Die haben massive Wasserkraft ausgebaut und auch sonst in alternative Energien investiert. Und ich glaube, ich habe das jetzt nicht überprüft vor der Sendung, mea culpa, aber ich glaube so über 90%, ich glaube 95% aller Autos, LKW,

Und sie wusste um die Ambitionen eines Erdölministers in Venezuela, Ramirez, und auch um des damaligen saudischen Ölministers Tariq Ali, die einfach mehr Mitsprache wollten.

0: gewiesen war, lässt sich nicht lange erpressen.
1: Ab 1985 sackte der Preis ein und damit auch die Bedeutung der OPEC, weil natürlich in Reaktion auf das damals hohe Preisniveau begann man einerseits

der Staaten am Karl-Lueger-Ring in Wien gegenüber der Wiener Universität besetzt. Sie sind in das Gebäude eingedrungen. Es gab im Gebäude eine Schießerei und es sind Menschenleben zu beklagen. Die Terroristen

der Basis der vorhandenen historischen Quellen nicht sehr leicht wirklich ganz genau feststellen. Es hat sicherlich in der Entscheidung des Vaters, des derzeitigen US-Präsidenten

Russlands zu befreien. Es wird aber immer wieder auch behauptet, es sei dabei darum gegangen, der westlichen Welt den Zugang zu den Ölquellen zu sichern, weil die US-Ölquellen immer mehr zur Neige gehen würden und es ist daher für

Energien durchsetzen könnten. Jetzt gleich aber beschäftigen wir uns mit dem Weinviertel, unter dem sich das größte Ölfeld Mitteleuropas verbirgt. 1949 wurde es entdeckt, damals meinte man,

0: Daran beteiligt ein Kranfahrer und ein Turmsteiger.
1: Man freut sich auch nicht, wenn irgendwo ein Fehler bei einer Sonde ist, den du heben musst und du hast das geschafft und man kann wieder öl fördern.

0: Daran beteiligt ein Kranfahrer und ein Turmsteiger.
1: Man freut sich auch nicht, wenn irgendwo ein Fehler bei einer Sonde ist, den was du heben musst und du hast das geschafft und man kann wieder Öl fördern.
0: Schoss 30, 40 Meter in die Höhe. Zum Glück bestand es hauptsächlich aus Wasser. Meier und Kunst, 47 Jahre alt, beide. Und beide stammen aus der Gegend, sind Ölmänner durch und durch.
2: Selbst wenn ich mit der Familie unterwegs bin, dass ich da die Windrichtung beachte und lauter solche Sachen ein bisschen schon geschädigt bin. Ich habe sehr viele Bekannte aus unserem Umfeld da, die alle in der Firma da tätig sind.
1: Und auch am Wochenende noch weiterreden, von was man die ganze Woche gemacht hat. Das ist so ganz einfach. Ne?
2: Nein, ich möchte es weiter betreiben, solange es geht.
1: Mit dem bin ich glücklich.
3: Wir gehen nicht, kann ich

0: Und auch am Wochenende noch weiterreden, von was man die ganze Woche gemacht hat. Das ist so ganz einfach. Ne?
1: Nein, ich möchte es weiter betreiben, solange es geht.
0: Mit dem bin ich glücklich.
2: Wir gehen nicht, kann ich

0: 23 mal 7 ist ein Achtel.
1: Der Bürgermeister beim Rechnen.
0: Ein Achtel, also das sind also in etwa 12% meines Budgets.

0: als 100 Arbeitsplätzen, die hauptsächlich mit der OMV zusammenarbeitet. OMV, OMV, wann immer er das Kürzel hört oder liest, erzählt Ferdinand Fürhacker, reißt es ihn.
1: Dieses Gasfeld, das

0: spaziert.
1: Auf dem Foto selbst ist nicht allzu viel auszumachen. Zu wenig Pixel, gerade gut genug fürs Internet. Eine Häuserfront ist zu sehen, davor ein auf sein bares Skelett.

Großbritannien ist eine Gesellschaft mit hoher Oktanzahl. Normalbenzin wird an britischen Tankstellen gar nicht erst verkauft. Doch die Wandlung einer Stadt wie London durch das Auto ist natürlich bloß eine

Moschee. Mit ihrem weißen Minarett und dem durch die Fenster gut sichtbaren gigantischen Kristallluster im Gebetssaal ist die London Central Mosque das augenfälligste Sinnbild arabischen Ölkapitals.

0: Straße. Noch am selben Abend tauchten die Greenpeace-Leute samt Trillerpfeifen beim jährlichen Dinner des Institute of Petroleum im Grosvenor House Hotel an der Park Lane auf.
1: Das Ende des Ölzeitalters erreicht. Damit steht Campbell im krassen Widerspruch zu der beschwichtigenden Haltung der OPEC-Staaten, aber auch der Ölindustrie. Es bestehe kein Grund zur Sorge, beteuerte OPEC-Generalsekretär Shihab El-Din noch vor 2 Wochen in einem Interview mit der BBC. Es gebe weltweit genügend Reserven, um die Fördermengen sogar noch zu erhöhen. Wie es kommt, dass sich Industrie, ölproduzierende Länder und Geologen so drastisch widersprechen und wie das Ende des Ölzeitalters unser Leben verändern wird, das erklärt Colin Campbell im Gespräch mit Monika Halkort.
2: If there was good information in the public domain, the whole question of

unabänderlichen Erschöpfung eines natürlichen Rohstoffs konfrontiert. Das hat es nie zuvor gegeben. Deshalb können wir die Konsequenzen auch kaum abschätzen.

bis hin zu einem sauberen, sicheren und leistbaren Energie- und Wirtschaftssystem. Die Mitglieder der Österreichischen Energieagentur sind Institutionen, beispielsweise der Bund, vertreten durch Ministerien wie

0: man die Energiewende forcieren wollte, auch etwas versprochen von Peak Oil, also dass steigende Preise diesen Umstieg auf Erneuerbare beschleunigen könnten?
1: Das denke ich schon.

nicht, wie die USA es tun, den Abbau von Ölsanden und Ölschiefer oder gar von Methanhydraten an den Ozean gründen. Das sei bei unabsehbaren ökologischen Folgen mit 10 bis 15 mal höheren Förderkosten

Energie und wäre als Energieträger auch nicht allzu effizient. Im optimalen Fall kämen beim superzentralistischen Wasserstoffkonzept nur 20 bis 25% des am Anfang eingesetzten Stroms

Das ist der entscheidende strategische Punkt, wenn es um die Frage geht, warum kommt es nicht voran, obwohl die Weltenergiekrisen anfangen zu toben.

Kraftstoffe beimengen. Die Vision des Herrn Scheer ist aber nicht aufgegangen, dass man quasi Benzin und Diesel fast vollständig oder vollständig durch Biokraftstoffe ersetzt. Was stattdessen in der Energie

Erdgas dort, wo man nicht mit anderen Energieträgern wie beispielsweise elektrischen Strom arbeiten kann, dort wird Wasserstoff auch im Energiesystem der Zukunft eine entsprechende Rolle spielen. Und damit ist es sowohl in Österreich

damit das Ganze nicht so ausartet, wie es in der Vergangenheit der Fall gewesen ist. Da gibt es einen sogenannten Net Zero Industry Act der Europäischen Union, in dem solche Ansätze vorhanden sind. Und mit

0: da etwa?
1: Ja, ich würde meinen, das ist ein Zeithorizont, der mit Importmöglichkeiten ab Mitte der 2030er Jahre oder spätestens gegen Ende der 2030er Jahre rechnet. Das heißt, es gibt schon einen ausgewogenen Ausmaß ausbaut, dass über das Jahr gesehen ein guter Ausgleich zwischen Wind und Photovoltaik entsteht und man nur mit Speichertechnologien kurzfristige Ungleichgewichte ausgleichen muss. Und wenn man das nicht macht und einen großen Erzeugungsüberschuss im Sommer hat, würde das bedeuten, man müsste diese elektrische Energie im Sommer irgendwie zwischenspeichern, um sie im Winter dann wieder zur Verfügung zu haben. Und das ist eine momentan technologisch sehr herausfordernde Angelegenheit, die noch dazu mit extrem hohen Kosten und Ineffizienzen, weil geringen Wirkungsgraden ausgestattet wäre. Und damit kann man dem, was die APG hier gefordert oder sich gewünscht hat, durchaus recht geben.

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1: Wir das Signal auch noch Brüssel senden können, dass es eigentlich genug ist, genug.
2: Die Forderungen sind unter anderem mehr Verlagerung auf die Schiene, höhere Mautgebühren oder besserer Lärmschutz. An der Kundgebung haben auch zahlreiche Vertreter des Tiroler Landtags teilgenommen. Zu größeren Staus ist es trotz der stundenlangen Sperre nicht gekommen.
3: Die Spritpreisbremse, die morgen abgelaufen wäre, wird um ein weiteres Monat verlängert. Die Entlastung fällt diesmal aber niedriger aus. Die Mineralölsteuer wird um 1,7 Cent pro Liter gesenkt. Eine Begrenzung der Margen soll es nicht mehr geben. In 1,5 Wochen beginnt die Fußball-Weltmeisterschaft in Mexiko, Kanada. Die Mineralölsteuer wird um 1,7 Cent pro Liter gesenkt. Eine Begrenzung der Margen soll es nicht mehr geben. In 1,5 Wochen beginnt die Fußball-Weltmeisterschaft in Mexiko, Kanada.

Dann überall Sonnenschein und Wolken und im Laufe des Tages bilden sich vielerorts teils kräftige Regenschauer und Gewitter. Sehr windig, zum Teil auch schwül und 23 bis 30 Grad. So viel zum Wetter mit Jörg Stibor.

0: Einen Raum der Leere, einen Raum des Mangels, einen Raum des Zweifels, einen Raum des Unzufriedenseins, der Wut, was auch immer es ist, geben, damit Kunst überhaupt möglich wird.
1: Natürlich ist es nicht in jedem Lebensalter gleich leicht, glücklich zu sein. Es gibt Phasen, da ist es einfacher und Phasen,

ausdenken müssen, sondern bei Stars der Coaching-Szene aufgeschnappt. Zur Recherche hat er ein 5-tägiges Seminar bei Damian Richter besucht, einer deutschen Coaching-Koryphäe, auch bekannt für psychotherapeutische

Einzige, dieser sympathische Buckelwal, der da in der Ostsee ist, ich bin emotional so berührt. Ich gucke wieder alte Folgen, Tiere suchen ein Zuhause.

0: Mal in den letzten Wochen, wenn ich bei mir in meinem Lieblingsrestaurant die gemischte Fischplatte als Vorspeise hatte, dann habe ich den Timmy in mir gespürt, dann habe ich ihn gehört, weil ich wusste.
1: Wenn man den schönen Satz von Slavoj Žižek hörte, Glück ist for Idiots, und das war eigentlich der Aufhänger zu recherchieren. Und dann war das Programm faktisch zuerst da. Und dann kam das Buch, das sich insofern auch sehr stark vom Programm absetzt, sprachlich auch in der Haltung, weil ich hier natürlich stärker auch in Figuren gehe, was in einem Buch gar nicht möglich ist.
2: Wenn Florian Schröder in Figuren schlüpft, läuft er zu Hochform auf. Dann redet er sich im Rekordtempo in Rage. Wie schon in früheren Programmen tauchen da etwa seine nervenden Nachbarn auf. Sarah, eine linke Journalistin mit Migrationshintergrund, Timo, ein Lehrer mit Elternbildungsauftrag und diesmal auch dabei Bauleiter Hashim. Bei einem Playdate kommt es zur Eskalation.
0: Jetzt war es neulich so, dass ich auf dem Spielplatz war und dann waren da der Timo, die Sarah und der Hashim.

0: reflektierst, dass du hier als weißer, privilegierter Mann stehst.
1: Moment mal, was heißt denn als weißer, privilegierter Mann? Ich bin überhaupt nicht privilegiert. Ich stehe auf dem verkackten Spielplatz mit einem türkischen Rassisten und einem woken Scheißpärchen. Meine Füße sind verbrannt vom Cappuccino. Ich werde möglicherweise nie wieder gehen können. Und du behauptest, ich sei privilegiert. Das bist du auch. Nein, das bin ich nicht. Und außerdem, wenn du mich auf meine Hautfarbe reduzierst, dann bist du hier die Rassistin. Ich kann

0: Und dann bin ich rausgegangen und habe die Leute gefragt, ob sie glücklich sind. Und ich habe gedacht, da gibt es ganz viele, die sagen, ja, so halb, ich wäre gern noch mehr oder es fehlt mir was. Und dann war ich erstaunt, wie viele Leute spontan gesagt haben, dass sie eigentlich glücklich sind. Und wenn man dann nachfragt, stellt man fest, dass die meisten als Hort des Glücks eben ihr Privatleben sehen und ausmachen. Was ja eine sehr schöne Nachricht.
1: Aus dem Hahn zu trinken ist bäh. Das darf man nicht. Obwohl das Wasser aus dem Hahn in Deutschland und wahrscheinlich auch hier sehr gut ist. Fahr mal nach England. Wenn du da den Wasserhahn aufdrehst, hast du das Gefühl, du stehst in einem vollgepissten Hallenbad. So viel Chlor ist da drin. Hier aber alles super. Nein, Wasser aus dem Hahn ist bäh. Wir trinken Wasser aus der Flasche, aber nicht aus der Plastikflasche wegen Mikroplastik. Nein, aus der Glasflasche. Wasser aus Glas. Das ist die Lösung. Und Wasser, das besonders gut ist. Zum Beispiel Fidschi-Wasser. Sehr viele Menschen trinken Fidschi-Wasser, besonders gut wegen des vielen Siliziums. Das ist besonders gut für die Haut. Das heißt, wir sehen Menschen im Prenzlauer Berg, die ständig davon reden, dass uns der Klimawandel alle dahin raffen wird. Und dann trinken sie ein Wasser, das 20.000 Kilometer rund um den Erdball geflogen worden ist. Einfach.

So wie das Meer immer unterschiedlich ist. Jeder Surfer kennt auch Tage, wo eine Brandung ist, wo er denkt, ah, wenn ich heute zwei Wellen kriege, ist es schön. Aber dann ist nicht das Meer schuld, dann ist das Meer nicht schlecht, sondern das gehört einfach dazu. Und deswegen mag ich dieses Bild so. Das sind

im Jahr 2026 zur Erstaufführung an der Wiener Staatsoper gekommen. Wie dauerhaft sie hier verbleiben werden, wird uns die

den jungen Mann in der Menge gesichtet. Trotzdem schwört sie, die ihr aufgelegten Verpflichtungen einzuhalten und betritt den Tempel.

überrascht deshalb auch nicht, dass er Material aus seiner bis dahin nicht gespielten Oper Iwan IV. Und wahrscheinlich auch aus anderen Werken übernommen hat.

So Regisseur Ersan Montag im Gespräch mit Janine Ortiz für die Wiener Staatsoper. Und was ist die Antwort des Regisseurs?

von Ludovic Tessier und der Norabat von Ivo Stanchev. Ja, und wie zuvor beschrieben, wir befinden uns jetzt nicht in einem religiösen Gebäude,

Als Lärmorgie wurde die Oper bezeichnet. Lediglich Hector Berlioz äußerte sich äußerst positiv über das Werk, als er schrieb:

Oper Die Perlenfischer. Von Eifersucht und Freundschaft zu Nadir gleichermaßen bewegt, grübelt Surga. Leila erscheint und bittet um Gnade als Nadir und Ludovic Tessier als Surga. Chor und Orchester der Wiener Staatsoper werden von Daniele Rustioni dirigiert.

Ihr Juan Diego Flores. Sorga Ludovic Tessier Nurabat Ivo Stanchev. Der Chor der Wiener Staatsoper, Einstudierung Martin Cebesta und das Orchester der Wiener Staatsoper. Am Dirigentenpult stand Daniele Rustioni. Der Maestro aus Italien hat mit dieser Neuproduktion der Perlenfischer sein Debüt an der Wiener Staatsoper gegeben. Im Rahmen der IBU-Opernsaison wird diese Österreich 1 Staatsopernaufnahme in den kommenden

das Vorspiel zur Bühnenmusik L'Arlésienne von Georges Bizet mit dem Orchestre de la Suisse Romande, dirigiert von Ernest Ansermé, zum Ausklang eines Opernabends mit einer neuen Aufnahme der Oper

Stil steht in der Kritik, unter anderem weil er Unterstützer von US-Präsident Trump ist und gegen die freiheitliche Demokratie eintritt. Er hätte Ende nächster Woche im Rahmen der Wiener Festwochen und

0: 19 Uhr ist die Fahrt wieder frei. Der Tech-Milliardär Peter Thiel tritt doch nicht bei den Wiener Festwochen auf. Intendant Milo Rau und Geschäftsführerin Artemis Fagianis haben den umstrittenen Auftritt vor kurzem überraschend abgesagt. Man nehme die kritischen Stimmen sehr ernst. Es habe wegen Thiel zahlreiche Absagen von Beteiligten der Festwochen gegeben, heißt es in einer Aussendung. Thiel steht in der Kritik, unter anderem, weil er Unterstützer von US-Präsident Trump ist und gegen die freiheitliche Demokratie eintritt. Er hätte Ende nächster Woche im Rahmen der Wiener Festwochen und
1: Probe ist die Landtagswahl in Sachsen-Anhalt im September. Dort droht die FDP, wie heuer bereits in Baden-Württemberg und Rheinland-Pfalz, an der 5%-Hürde zu scheitern.
0: Auch sportlich war das heute ein spannender Tag. Christoph Ott fasst das Wichtigste zusammen und beginnt mit dem Finale der Champions League.
2: Paris Saint-Germain gewinnt das Finale der Fußball-Champions League gegen Arsenal. Die Franzosen setzen sich nach einem 1:1 Unentschieden in der regulären Spielzeit im Elfmeterschießen durch und verteidigen damit erfolgreich den Titel. Damit ist PSG erst die zweite Mannschaft nach Real Madrid, der das gelingt. In der Frauen-Bundesliga trennen sich die Austria und St. Pölten in der letzten Runde nach einer dramatischen Schlussphase mit einem 1:1 Unentschieden. Damit gewinnen die Wienerinnen erstmals den Meistertitel. Radprofi Felix Gall beendet die 20. Etappe beim Giro d'Italia hinter dem dänischen Gesamtführenden Jonas Vingegaard als Zweiter. Damit festigt der Osttiroler vor dem morgigen Zieleinlauf in Rom auch in der Gesamtwertung seinen zweiten Platz und steht vor seinem bisher größten Erfolg. Bei den Tennis French Open gewinnt Anastasia Potapova in Paris gegen die Titelverteidigerin Coco Gauff aus den USA.

Osttiroler vor dem morgigen Zieleinlauf in Rom auch in der Gesamtwertung seinen zweiten Platz und steht vor seinem bisher größten Erfolg. Bei den Tennis French Open gewinnt Anastasia Potapova in Paris gegen die Titelverteidigerin Coco Gauff aus den USA.

Schön, dass Sie heute mit dabei sind. Bevor wir ins Ö1 Jazznacht-Magazin starten, stelle ich Ihnen meine Studiogästin nach den 23 Uhr Nachrichten vor. Die deutsche Pianistin, Komponistin und Autorin Monika Herzig hat vor kurzem ihr jüngstes Album Transparent beim New Yorker Label Key of B Records veröffentlicht. Das die Problematik der gegenwärtigen Transphobie musikalisch einfängt. Es ist eines ihrer wichtigsten Alben geworden. Monika Herzig ist Mutter.

Edge, a Sketch, ein Stück des Albums, geschrieben von Monika Herzig. Mehr dazu hören Sie im Ö1 Jazz Nacht Interview

0: Backhouse in Berkeley. Ihr erstes Album war vollständig improvisiert, doch für Kadarai steuerte jede von ihnen eigene Kompositionen bei. Ja, ich frage Myra Melford und Satoko.
1: I actually didn't realize how differently we played, but when I had the recording.
2: Mir war eigentlich gar nicht bewusst, wie unterschiedlich wir gespielt haben. Aber als ich mir die Aufnahme angehört habe, ist mir aufgefallen, dass wir auf unserem ersten Album irgendwie sehr intensiv miteinander gespielt haben. Aber jetzt haben wir mehr Freiraum. Wir sind auf eine gute Art und Weise entspannt und können uns leichter miteinander verbinden. Das ist mir also aufgefallen.
1: So that's the thing that I found, yeah.
0: Ja, so kommen beide Musikerinnen zum Schluss, dass sie sich nun nach dieser langen Zeit des Kennenlernens einfach viel mehr Raum lassen und auch viel entspannter sind im Umgang miteinander und sich so auch viel einfacher miteinander verbinden. Und Myra Melford ergänzte noch, dass es sehr wohl einen Unterschied macht, wenn jede von beiden Kompositionen mitbringt, die sich dann im Live-Moment neu entfalten.

0: wie wir das Material nutzen können, um unsere Improvisationen zu entwickeln.
1: Satoko Fuji, that's

1993 zum ersten Mal getroffen, aber das heißt nicht, dass wir seitdem gleich eine gute Freundschaft hatten. Wir, naja, weißt du, ich war in Boston und Myra

Time. Vorab frage ich Sie aber noch nach der Bedeutung des japanischen Konzepts Ma, also die Nutzung von Raum und Stille oder Pausen, dass Sie immer wieder

Und abschließend folgen noch zwei Kurznachrufe. Free-Jazz-Pionier Gunther Hampel ist tot. Der Multiinstrumentalist und Wegbereiter des europäischen Jazz starb Mitte Mai.

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Wir hören noch Sonny Rollins Stück The Stopper mit dem Modern Jazz Quartet aus dem Jahr 1900.

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1: Mit Rosanna Zara am Mikrofon. Das Doppelbudget der Bundesregierung ist fertig. Das sagt heute Finanzminister Markus Maul.

sein. Sie sollen Teil von rund 30.000 Dokumenten sein, die ein Gericht im Palast schon 2020 übermittelt hatte. Viele dieser Nachrichten würden aus der Zeit zwischen 2001 und 2020

Ich freue mich, heute zum Ö1 Jazznachtgespräch Monika Herzig zu begrüßen. Die deutsche Pianistin, Komponistin und Autorin Monika Herzig lebt seit 1980.

finden. Und in dem Prozess des Albums haben wir diese Themen gesucht. Und eins davon war, dass wir diese unstoppable, vorwärtsgehende

waren eine von 15 Stipendiatinnen, ausgewählt eben von der nationalen Kunstorganisation Jazz Road Creative Residencies, einem Programm von South Arts und finanziert von

sofort zu erkennen normalerweise. Und als Eltern, da warnst du dann natürlich erstmal, sagst du, bist du da ganz sicher? Und wir gingen dann zu Psychologen, zu Beratern.

siebte, achte Klasse. Und er ist dann Banddirektor. Und mit der ganzen Transphobie kam dann das Mandat auch für die Lehrer auch, dass wenn Kinder zu ihnen kommen und mit dem anderen Namen angesprochen werden möchten, was ja manchmal Kinder sagen, ich möchte aber so heißen oder so heißen, müssen die das jetzt sofort melden beim Rektorat. Und er hat sich da mit Händen und Füßen natürlich gewehrt, weil oft ja, das für alle Probleme verursacht und das, da braucht die Schule sich nicht einmischen. Und das, wenn ein Kind so angesprochen werden soll, soll so angesprochen werden. Und zum Glück hat seine Schule dann

einer University Bloomington, wo sie 3 Jahrzehnte lang lehrte, davon 16 Jahre in Vollzeit. Und seit dem Studienjahr 2022-23 hat Monika Herzig den Lehrstuhl als Vizerektorin

Stereotypen haben. Und da ist auch das Repertoire, das gespielt wird, das halt vor allem von den Tin Pan Alley Composers von den 20er, 30er Jahren und

0: und zu hören.
1: Gibt viele Gelegenheiten. Jetzt in Wien freue ich mich drauf auf den 11. Juni, wo wir im Porgy ein Tribute zum Chick Corea machen. Der Chick Corea ist eins von meinen Vorbildern. Das wäre sein 85. Geburtstag gewesen dieses Jahr. Und wir stellen dann ein Programm zusammen von Chick Coreas Musik. Und ja, ich mache das super gern. Ich habe ja auch ein Buch über den Chick Corea veröffentlicht, das auch available ist. Wir haben dann Kopien dabei. Und gerne auf meiner Website monikaherzig.com, da stehen immer alles drauf.

und Kandidaten treten an. Eine Stichwahl gilt als wahrscheinlich. Überschattet wird die Wahl von zunehmender Gewalt und blutigen Anschlägen. In der Demokratischen Republik Kongo und in Uganda

0: und Kandidaten treten an. Eine Stichwahl gilt als wahrscheinlich. 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In der Demokratischen Republik Kongo und in Uganda.
1: Allerdings entstehen schon gegen Mittag wieder mehr oder weniger dichte Quellwolken und nachfolgend zahlreiche und teils auch kräftige Regenschauer und Gewitter. Windig und zum Teil schwül bei 23 bis 30 Grad. Am Montag etwas kühler und unbeständig mit einigen Regenschauern, am längsten an der Alpen-Nordseite. Im Laufe des Tages zwischendurch aber auch Sonne. Sehr windig. So viel zum Wetter mit Jörg Stibor.
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1: Wir tauchen in dieser Ö1 Jazznachtstunde in die Geschichte der LGBTQIA+ Community im Jazz ein, deren Anfänge weit zurückreichen, trotzdem vergleichsweise unbekannt ist. Ohne Anspruch natürlich auf Vollständigkeit, mit der Idee, eine Serie daraus zu gestalten. Mit MusikerInnen wie unter anderem Ma Rainey, Fred Hirsch bis zu Andy Bay, Gary Burton, Patricia Barber, Alison Miller und Terry Lynn Carrington. Mit einem Blick nach Deutschland, wo das Projekt Queer Cheer, Community for Jazz and Improvised Music von Julia Kadel, Erik Leuthäuser, Laura Winkler und Friede Merz

Terrilyn Carrington, mit einem Blick nach Deutschland, wo das Projekt Queer Cheer, Community for Jazz and Improvised Music, von Julia Kadel, Erik Leuthäuser, Laura Winkler und Friede Merz

Und wir hören weiter mit Fred Hirsch. Der gefeierte, vielfach ausgezeichnete US-amerikanische Pianist Fred Hirsch bekannte sich 1993 offen zu seiner Homosexualität und

Veröffentlichung seines Albums Ballads, Blues and Bay 1996 gab er bekannt, dass er schwul und HIV-positiv sei. Gemeinsam mit dem Pianisten Fred Hirsch engagiert er sich in Anti-AIDS-Projekten.

Alternative zur damals vorherrschenden Zweischlägeltechnik. Dieser Ansatz brachte ihm den Ruf eines Innovators ein und sein Klang sowie seine Technik finden zahlreiche Nachahmer. Zudem ist er bekannt, Pionierarbeit

0: seien die Verhandlungen für das Doppelbudget 2027-28 abgeschlossen. Es sei ein Sparbudget, verkündigte Finanzminister Markus Marterbauer, SPÖ.
1: Es ist ein Sparpaket und ein Sparbudget.

Dann die nächsten Tage, wenn ich mal ein bisschen zur Ruhe komme, dann werde ich zurückblicken auf die letzten 3 Wochen und es ist wirklich sehr, sehr gut oder perfekt verlaufen. Ja.

Jazzgeschichte und Adriane Muttenthaler zudem als Pionierin ausweist in einer Zeit, in der es nur wenige bis gar keine Bandleaderinnen gab. Auf Adriane Muttenthalers Website

Jazzgeschichte und Adriane Muttenthaler zudem als Pionierin ausweist in einer Zeit, in der es nur wenige bis gar keine Bandleaderinnen gab. Auf Adriane Muttenthalers Website ist die Besetzung mit 3 Saxophonen, die der Band einen ganz eigenen Sound verleihen.

Das letzte Stück vom ersten Set ist die blaue Oase. Es ist ein ungewöhnlicher Takt, aber

So lässt sie auch ihre zweite Liebe neben der Musik, die gilt der Malerei, durchscheinen. Alles ist im Fluss und bewegt sich, bietet genügend Spielräume, um sich zu entfalten.